Also, naja, ich meine schon. Ja, muss jetzt jeder gucken, also. Ja. Naja, schon klar. Können wir später nochmal. Ich schreibe das mal auf.